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0: Wir sehen allein.
1: Herr Paul, bedenken Sie die Fehler.
0: Hätte mich lieb.

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0: wenn ich sie doch nur für meine Hauptrolle engagieren könnte.
1: Ich werde für ihr Stück wohl kaum gut genug tanzen.
0: Was führt dich denn hierher? Ich wollte dich zu meiner Generalprobe abholen.
1: Reservieren Sie uns eine Loge für Samstag, Herr Alba.
0: Wie konnten gnädiger Frau daran zweifeln?

0: müssen hier ein wenig mehr modellieren. Das Haar ist schlecht. Sie sind nicht genügend bei der Sache.
1: Bischof, leide die Pflicht, gnädige Frau. Komm jetzt!
2: Wir nehmen meinen Wagen, der unten steht.

0: Bringen Sie doch bitte erst das Atelier in Ordnung.
1: Herr Medizinalrat, helfen Sie mir, ihn aufzuheben.
0: Nein, nein!
1: Herr Medizinalrat,
0: er hört nicht.
1: Helfen Sie mir doch.
0: Er ist zu schwer.
1: Man muss zum Arzt schicken.

0: Eva.
1: Befehlen.
0: Die Post ist gekommen.
1: So.
0: An dich.
1: Die Corticelli.
0: Dein Bild als Tänzerin verkauft für 50.000 Mark.
1: Wer schreibt denn das?
0: Der Kunsthändler in Paris. Das ist das dritte Bild seit unserer Verheiratung. Ich weiß mich vor meinem Glück kaum zu retten.
1: Da kommt noch mehr.
0: Sieh da!
1: Herr Regierungsrat Heinrich Ritter von Zarnekow beehrt sich Ihnen von der Verlobung seiner Tochter Charlotte Maria Adelaide mit Herrn Dr. Ludwig Schön ergebenst Mitteilung zu machen.
0: Endlich! Es ist ja eine Ewigkeit, dass er darauf lossteuert, sich vor der Welt zu verloben. Ich begreife nicht, ein Gewaltmensch von seinem Einfluss. Was steht denn eigentlich seiner Heirat im Wege? Jedenfalls müssen wir heute noch gratulieren.
1: Das haben wir doch längst getan.
0: Seiner Braut wegen.
1: Du kannst es ihm ja noch einmal schreiben.
0: Und jetzt zur Arbeit.
2: Eva.
1: Befehlen.
2: Ich finde, du siehst heu.

0: verwünscht. Es läutet.
1: Bleib. Es ist ja niemand zu Haus. Wir machen ganz einfach nicht auf.
0: Vielleicht ist es aber der Kunsthändler.

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0: was verachtenswert ist, so hat deine Intrigen. Wieso das Kind? Das Kind ist kaum ein ganzes Jahr. Als du.
1: Was ist denn los?
2: Nun reden Sie doch.
1: Was habt ihr denn?
2: Nichts, was dich betrifft.
0: Ruhig!
2: Man hat mich satt.
0: Es musste zur Sprache kommen. Ich muss endlich die Hände frei haben.
1: Ist denn das eine Art zu scherzen?
0: Bitte.
1: Was ist denn?
0: Bitte. Nun?
3: Du hast eine halbe Million geheiratet.
0: Daraus kann man mir keinen Vorwurf machen.
3: Du hast dir einen Namen geschaffen. Du kannst unbehelligt malen. Du brauchst dir keinen Wunsch zu versagen.
0: Was habt ihr beide denn gegen mich?
3: Du hast eine Frau, die einen Mann verdient, den sie achten kann.
0: Achtet sie mich denn nicht?
3: Nein.
0: Warum nicht? Sprich, so sprich doch endlich.
3: Nimm sie etwas mehr unter Aufsicht.
0: Ich
3: sehe. Wir sind keine Kinder. Wir

0: dir hier, um Skandal zu machen. Ich komme, um dich von dem Skandal zu retten.
1: Hast du ihn nicht verstanden?
0: Vielleicht, aber ich kann dich in deiner Blindheit nicht so weiterleben sehen. Das Mädchen verdient, eine anständige Frau zu sein. Sie hat sich, seit ich sie kenne, zu ihrem Besten verwandelt.
1: Seit du sie kennst, seit wann kennst du sie denn?
0: Seit dem 12. Jahr.
1: Davon hat sie mir nichts gesagt.
0: Sie verkaufte Blumen vor dem Alhambra Café jeden Abend zwischen 12 und 2.
1: Davon hat sie mir nichts gesagt.
0: Verdammt, hat sie recht getan.
1: Sie sagte, sie sei bei einer Tante aufgewachsen.
0: Das war die Frau, der ich sie übergab. Sie war die beste Schülerin.
1: Und woher kannte Dr. Kohl sie denn?
0: Doch mich. Es war nach dem Tod meiner Frau, als ich die ersten Beziehungen zu meiner jetzigen Verlobten anknüpfte. Sie stellte sich dazwischen. Sie hatte sich in den

0: geheiratet. Und dabei sagte sie mir, als ich sie kennenlernte, sie habe noch nie geliebt. Bei einer Herkunft, wie sie mit Jo hat, kannst du unmöglich mit den Begriffen der bürgerlichen Gesellschaft rechnen.
1: Sondern sprichst du, wer

0: ganz recht.
1: Wo willst du hin?
0: Mit ihr sprechen.
1: Recht so. Das war ein Stück Arbeit. Er hatte sie doch vorher ins Atelier gebracht. Mach auf! Mach auf!
2: Was ist?
1: Mach auf!
2: Das ist grauenvoll!
1: Hast du keinen Beil in der Küche?
2: Er wird schon aufmachen.
1: Ich mag sie nicht
2: wenn
1: eintreten.
2: Er sich ausgeweint hat.
1: Mach auf! Hol mir einen Beil! Ich darf mich jetzt hier nicht sehen lassen.
2: Vielleicht der Kunsthändler.
1: Aber wenn wir nicht antworten, man ist sonst auch nicht immer bei der Hand. Sei bitte ruhig.
3: Paris ist Revolution.
1: Sei ruhig.
3: Sie sind totenbleich.
1: Alter,
2: Gott,
1: Alter.
2: Paris.
1: Wo ist das Beil?
2: Wenn eines da ist.
3: Er disinfiziert.
1: In Paris ist Revolution ausgebrochen.
3: Dann wieder so, weiß keiner, was er schreiben soll.
1: Alter.
3: Soll ich sie eintreten?
1: Das kann ich selbst.
3: Hebe sie her.
1: Du musst es kräftiger.

0: again.
1: Nicht mit dir.
0: Der Narr. Das ist ein Dank.
1: Messinger, ich bitte.

0: Liebe zurückziehen.
1: Bleiben Sie ein Feuilleton, geben Sie ein Extrablatt heraus.
0: Extrablatt? 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

0: Seit ich für die Bühne arbeite, habe ich kein Publikum so außer Rand und Band gesehen.
1: Geben Sie mir nicht zu viel Sekt. Sieht er mich heute?
0: Mein Vater?
1: Ja.
0: Ich weiß nicht, ob er im Theater ist.
1: Er will mich wohl gar nicht sehen.
0: Er hat so wenig Zeit.
1: Seine Braut nimmt ihn in Anspruch.
0: War der Prinz da?
1: Heute noch nicht.
0: Kommt er?
1: Natürlich. Er wird gleich da sein. Er will mich ja heiraten.
0: So.
1: Er nimmt mich mit nach Afrika.
0: Nach Afrika.

0: noch etwas bitte?
1: Sie trinken zu viel.
0: Ihr Vater soll an meinen Erfolg glauben lernen. Er hat mich ans Theater gebracht, damit sich eventuell jemand findet, der reich genug ist, um mich zu heiraten.
1: Gott verhüte, dass man sie uns entführt.

schalten Sie die nächste Nummer ein. Das merkt kein Mensch, ob Sie jetzt tanzt oder in 5 Minuten. Ich hoffe,